0: Salte Keck, 7-8, Bubenach, 1-2 Polizei, 3-4 Grenadier, 5-6 Salte Keck, 7-8, Bubenach.
1: Bitte alle sofort rausgehen. 1-2